0: Ich hab ihn eigentlich verstanden.
1: Das ist ja auch ganz richtig.
0: Oder ich hab den jetzt hier,